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0: Sie aber das ist auch ein paar Schläge in alles Kind absetzen. Ich hab den gesehen!
1: Ich finde da echt, oh, das ist doch aber ein Schirr.

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1: 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Haha! 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

0: Schäuer abstaut.
1: Aha, also Homie, gut krasch essen. Stick ist ein Messer, ja. Kenne ich auch wohl. 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